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1: Ich bin Tanja Wagner. Guten Morgen. Die Verbraucherzentralen fordern für den gesamten öffentlichen Personennahverkehr in Deutschland ein einheitliches und einfacheres Fahrpreismodell. Verbandschefin Popp sagte, Menschen, die nur gelegentlich Bus oder Bahn fahren, würden vor einem unübersichtlichen Flickenteppich aus Verbundgrenzen, Tarifzonen und Ticketangeboten stehen. Der Verband schlägt ein 5-stufiges Preismodell vor, das sich an der genutzten Fahrzeit im ÖPNV orientiert. Von 15 Minuten bis zu 24 Stunden. Das Deutschland-Ticket nannte Popp als positives Beispiel. Die berühmte Schweizer Neutralität ist heute auf dem Prüfstand. In einer Volksabstimmung wird den Tag über entschieden, ob sie in der Verfassung der Länder strikter verankert wird. Der Vorschlag sieht vor, dass sich das Land künftig so wie bisher aus bewaffneten Konflikten heraushält, sowie sein Territorium für Kriegsparteien sperrt. Auch soll die Schweiz keine Sanktionen mehr gegen Länder verhängen, die einen Krieg begonnen haben. Jürgen Klopp wird bei seinem Heimdebüt als Bundestrainer einen Wechsel im Tor vornehmen. Alexander Nübel wird im Nations League-Spiel gegen Griechenland sein 4. Länderspiel bestreiten. Klopp lobte den Gegner im Pressegespräch gestern und spricht von einer goldenen Generation bei Griechenland.
2: In meiner Idealvorstellung ist alles, was sie offensiv können und anbieten und machen, und wenn sie hochtalentiert sind, gegen uns nicht möglich. In der Zukunft wird das so sein. Wird das morgen schon so sein? Gucken wir. Ganz einfach.
3: Für Luxemburg und die gesamte Großregion. Ein lockerer Sonne-Wolken-Mix bestimmt den Tag. Dabei liegen die Höchstwerte zwischen 21 und maximal 27 Grad. Morgen am Montag bleibt es spätsommerlich mit viel Sonne, wenigen Wolken und hohen Temperaturen. Die Höchstwerte liegen zwischen 22 Grad im Uessling und maximal 29 Grad in Trier. Und der RTL-Wettertrend? Es wird einen Mix aus Sonne und Wolken geben und das bei Tageshöchstwerten zwischen 25 und 30 Grad. Und hier ist der RTL-Verkehrsreport mit den Infos für den heutigen Sonntag. A1 Trier Richtung Koblenz. Zwischen Schwaich und der Ausfahrt Föhren ist die rechte Spur wegen einer Baustelle gesperrt. A4 Esch Richtung Hollerich. Die Strecke zwischen Esch und dem Zessinger Kreuz ist bis morgen früh 5 Uhr wegen Bauarbeiten gesperrt. Umleitungen sind eingerichtet. Und A8 Saluy Richtung Luxemburg. Zwischen Rehlingen und Merzig Behinderungen an einer Baustelle. Gute und auch sichere Fahrt.
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1: Willkommen zur ultimativen Chartshow. Einen wunderschönen guten Tag. Jetzt auch hier bei RTL Radio. Mein Name ist Olli Geissen und es geht heute um Songs, die unser Leben seit dem Jahr 2000 begleitet haben. Also halt die Hits des neuen Jahrtausends. Musik, die nicht nur Charts gestürmt hat, sondern unseren Alltag, Partys, Beziehungen,

Public war einer der ersten Songs, der gleichzeitig im Radio, online und in den Downloadcharts explodierte. Hier sind sie, die Plätze 25 bis 23. Miley Cyrus, Jennifer Lopez featuring Pitbull und jetzt OneRepublic und Timbaland mit Apologize.

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1: On the Floor, J-Lo und Pitbull, das ist natürlich der Sound für Sommerclub und Miami-Vibes pur. Davor hatten wir Flowers von Miley Cyrus, persönliche Abrechnung mit ihrem Ex. Und das wurde eine Hymne für viele junge Frauen und war wochenlang in den Charts. Jetzt kann man sagen, das neue Jahrtausend liebt offenbar klare Aussagen. Gayle liefert mit ABC The Year View einen Song, der gleichzeitig Ohrwurm und Befreiungsschlag war. Minimalistisch, direkt und in den sozialen Netzwerken millionenfach geteilt. Und Bennett zeigte, dass selbst ein französischer Schulchor plötzlich zum Techno-Brett werden kann. Voir sur ton chemin. Viral, tanzbar und völlig unerwartet. Hier kommen die Plätze 22 bis 19. Bennett, Nathan Evans und jetzt Gayle.

0: Und hier sind die Veranstaltungstipps für Luxemburg und die gesamte Großregion. Vanessa Paradis kehrt mit einem neuen Album auf die Bühne zurück und feiert damit ihr großes musikalisches Comeback. Umgeben von großartigen Musikern präsentiert sie ihre neuen Songs sowie die Hits, die ihre Karriere von den Anfängen bis heute geprägt haben. Vanessa Paradis kommt am 7. November in die Rockhall nach Esch. Los geht es um 20 Uhr und Karten bekommst du ab 50 Euro. 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Die österreichische Kabarettistin und Autorin Lisa Eckhardt ist bekannt für ihren provokanten, tiefschwarzen Humor und ihre geschliffene Sprachgewalt.
1: Aber Trump fühlt sich geschmeichelt. Er hat ja noch geprahlt. Man schießt nur auf wichtige Präsidenten. Unsinn, auch auf Joe Biden wird geschossen. Dutzende Male. Wir dachten nur immer, er stolpert. Er selber dachte es auch. Und hielt jedes Einschussloch für einen neuen Altersfleck.
0: Mit ihrem Programm Ich war mal wer greift sie gewohnt spitz und polarisieren Themen rund um Ruhm, Erfolg und den eigenen Ruf auf. Lisa Eckhardt kommt am 13. November in die Saarlandhalle nach Saarbrücken. Die Show beginnt um 20 Uhr und Karten bekommst du ab 40 Euro. Unter dem Motto Kreativität, Liebe zum Detail und ganz viel Frausein präsentieren regionale Unternehmerinnen und Kreative ihre Produkte auf der Frauenmesse Frau Gedöns. Von Kunsthandwerk über Mode, Selfcare-Angebote, Coaching und Gesundheit bis hin zu Lifestyle-Themen. Die Messe bietet ein breites Spektrum. Die Frauenmesse Frau Gedöns am 25. Oktober in der Bitburger Stadthalle ab 10 Uhr. Und wenn du auch noch einen Veranstaltungstipp für Luxemburg oder die gesamte Großregion hast, schick eine Mail über rtlradio.de.
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1: Der Wellerman, ein Seemannslied aus dem 19. Jahrhundert, wird von einem jungen schottischen Postboten im neuen Jahrtausend zum globalen TikTok-Hit gemacht. Und genau das ist ja das Faszinierende an der neuen digitalen Zeit. Solltet ihr den Sänger Nathan Evans tatsächlich irgendwo mal treffen, wundert euch nicht, ihr versteht kein Wort, er hat einen schottischen Akzent, das ist unglaublich. Aber wirklich, sehr netter Bengel, aber unterhalten mit ihm auf Englisch-Schottisch ist sehr schwierig. Wir machen weiter mit den nächsten Hits im neuen Jahrtausend. Ozone landete mit Dragos Tagdintei, einen der größten Ohrwürmer aller Zeiten. Der Text egal, der Refrain unsterblich dafür. Und viele von euch werden sich gleich mit einem breiten Grinsen erinnern. Außerdem noch der sanfte Riese, der leider viel zu früh gestorben ist. Israel Kamaka wie Wole und Over the Rainbow. Ein Song, der wirklich unzählige Male gecovert worden ist. Aber für viele ist gerade diese Version mit der Ukulele die schönste. Hier sind sie, die Plätze 18 bis 15. Rosie und Bruno Mars, Israel Kamaka wie Wole, Over the Rainbow, Gigi D'Agostino und Ozone mit Dragos Tagdintei.

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1: Da war sie die erste Hälfte unserer Reise durch die Hits des neuen Jahrtausends. In der zweiten Stunde warten deutsche Mega-Hits, globale Superstars und Songs, die man nach weniger als 2 Sekunden erkennt. Das verspreche ich euch. Gleich geht's weiter mit der zweiten Stunde der ultimativen Chartshow hier auf RTL Radio.
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2: Ich bin Tanja Wagner. Guten Morgen. Die Verbraucherzentralen fordern für den gesamten öffentlichen Personennahverkehr in Deutschland ein einheitliches und einfacheres Fahrpreismodell. Verbandschefin Popp sagte, Menschen, die nur gelegentlich Bus oder Bahn fahren, würden vor einem unübersichtlichen Flickenteppich aus Verbundgrenzen, Tarifzonen und Ticketangeboten stehen. Der Verband schlägt ein 5-stufiges Preismodell vor, das sich an der genutzten Fahrzeit im ÖPNV orientiert. Von 15 Minuten bis zu 24 Stunden. Das Deutschland-Ticket nannte Popp als positives Beispiel. Die berühmte Schweizer Neutralität ist heute auf dem Prüfstand. In einer Volksabstimmung wird den Tag über entschieden, ob sie in der Verfassung der Länder strikter verankert wird. Der Vorschlag sieht vor, dass sich das Land künftig so wie bisher aus bewaffneten Konflikten heraushält, sowie sein Territorium für Kriegsparteien sperrt. Auch soll die Schweiz keine Sanktionen mehr gegen Länder verhängen, die einen Krieg begonnen haben. Jürgen Klopp wird bei seinem Heimdebüt als Bundestrainer einen Wechsel im Tor vornehmen. Alexander Nübel wird im Nations League-Spiel gegen Griechenland sein 4. Länderspiel bestreiten. Klopp lobte den Gegner im Pressegespräch gestern und spricht von einer goldenen Generation bei Griechenland.
3: In meiner Idealvorstellung ist alles, was sie offensiv können und anbieten und machen, und wenn sie hochtalentiert sind, gegen uns nicht möglich. In der Zukunft wird das so sein. Wird das morgen schon so sein? Gucken wir. Ganz einfach.
4: Für Luxemburg und die gesamte Großregion. Ein lockerer Sonne-Wolken-Mix bestimmt den Tag. Dabei liegen die Höchstwerte zwischen 21 und maximal 27 Grad. Morgen am Montag bleibt es spätsommerlich mit viel Sonne, wenigen Wolken und hohen Temperaturen. Die Höchstwerte liegen zwischen 22 Grad im Uessling und maximal 29 Grad in Trier. Und der RTL-Wettertrend? Es wird einen Mix aus Sonne und Wolken geben und das bei Tageshöchstwerten zwischen 25 und 30 Grad. Und hier ist der RTL-Verkehrsreport mit den Infos für den heutigen Sonntag. A1 Trier Richtung Koblenz. Zwischen Schwaich und der Ausfahrt Föhren ist die rechte Spur wegen einer Baustelle gesperrt. A4 Esch Richtung Hollerich. Die Strecke zwischen Esch und dem Zessinger Kreuz ist bis morgen früh 5 Uhr wegen Bauarbeiten gesperrt. Umleitungen sind eingerichtet. Und A8 Saarlouis Richtung Luxemburg. Zwischen Rehlingen und Merzig Behinderungen an einer Baustelle. Gute und auch sichere Fahrt.
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1: Willkommen zurück zur ultimativen Chartshow, jetzt auch hier bei RTL Radio. Mein Name ist Olli Geissen und heute geht es bei uns um die Hits des neuen Jahrtausends. Songs, die seit dem Jahr 2000 für Aufsehen und große Emotionen gesorgt haben und zum Teil das neue Jahrtausend auch sprachlich neu geprägt haben. Bowser zum Beispiel brachte mit Was du Liebe nennst Urban Sound in den Mainstream und ehrlich gesagt ist es bis heute noch nachwirkend. Lady Gaga wurde mit Pokerface zur Pop-Ikone einer neuen Generation. Und dabei war Pokerface damals erst ihre zweite Single, aber Lady Gagas Stil war schon damals sehr klar erkennbar. Hier sind sie, die Plätze 14 bis 12. Lady Gaga, Nina Chuba und jetzt Bowser, Was du Liebe nennst.

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2: Wildberry Lily, ein Song, der einen Sommer lang gefühlt in jeder Bar rauf und runter lief. Wir schauen weiter nach vorne in der ultimativen Chartshow und kommen zu einem der größten deutschen Hits überhaupt. Helene Fischer mit Atemlos durch die Nacht. Egal ob Hochzeit, Stadion oder Dorffest, irgendwo hat doch wirklich jeder schon mal Hand aufs Herz zu diesem Mega-Hit mitgesungen, oder? Atemlos zeigt dir dagegen, wie modern Pop heute klingen kann. Und viele Musikjournalisten waren verzweifelt auf der Suche nach einer Schublade, in die sie I Like The Way You Kiss Me stecken könnten. So ein Sound gab es vorher noch nicht und hatten sie vorher noch nicht gehört und der war immerhin ganz oben in den Charts. Die Hits des neuen Jahrtausends, hier sind sie, die Plätze 11 bis 8. Atemlos, Zartmann, The Weeknd mit Blinding Lights, boah, geile Nummer. Und auf der 11 Helene Fischer, wie gesagt, mit Atemlos durch.

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1: Blinding Lights von The Weeknd. Übrigens der meistgestreamte Song aller Zeiten. Die Hits des neuen Jahrtausends. Völlig klar, dass wir in den Top 10 auf diesen Mann hier treffen. Ed Sheeran. Er knackte mit Shape of You wirklich jeden Rekord, den man knacken kann. Unter anderem längster Aufenthalt in den Top 10 der US-Charts. Luis Fonsi hingegen war und ist in Lateinamerika ein Megastar. Mit Despacito brachte er im neuen Jahrtausend sogar Deutsche, Schweizer und Österreicher zum Hüfteschwenken. Und das ist bekanntlich ja nicht ganz so einfach. Hier sind sie also, die Plätze 7 bis 4. Glass Animals, Luis Fonsi, iLiver und Apache 207. Und auf Platz 7 Ed Sheeran mit Shape of You.

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2: Despacito, der YouTube-König und Wunder moderner Deutschpop mit Gefühl. Jetzt kommen die Top 3 der Hits des neuen Jahrtausends. Gleich auf Platz 2 DJ Ötzi und Nick P, ein Stern, der deinen Namen trägt. Von Karneval über Ballermann bis Après-Ski darf dieser Song nirgendwo fehlen, das wisst ihr. Davor auf Platz 3 Tones and I, die Künstlerin, die als Straßenmusikerin im australischen Surferparadies Byron Bay angefangen hat und nur 2 Jahre später in sage und schreibe 30 Ländern auf der Zunge zergehen lassen, 30 Ländern auf Platz 1 der Charts war. Hier ist

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1: Wir sind ganz vorne angekommen bei einem Song aus zwei Welten, die auf dem Papier eigentlich nicht zusammenpassen, finde ich. Aber genau das macht diesen Hit ja so aus. Udo Lindenberg, seit Jahrzehnten eine Legende, Panikrocker, Dichter und Chronist seines Landes. Viele dachten, der hat eigentlich alles erreicht, hat alles gesagt und hat auch alles gesungen. Dann aber kam Apache 207. Eine völlig andere Generation, Deutschrap, Großstadt, Streaming-Zeitalter, Millionen junger Fans. Mit Komet gelingt den beiden dann eine generationsübergreifende Hymne über Zeit, über Erfolg und vor allem auch darüber, wie schnell alles vorbeiziehen kann. Der Song geht direkt auf Platz 1, war Streaming-Rekordhalter, Radiodauerbrenner und ging einfach global durch die Decke. Jung und alt haben ihn gehört, mitgesungen, zitiert und geteilt. Auf Festivals, genauso wie im Auto, wie im Kinderzimmer. Hier ist unsere Nummer 1, Udo Lindenberg und Apache 207 mit Komet.
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Zwei Generationen, ein Song. Wochenlang in der Spitze, überall präsent. Komet steht für das neue Jahrtausend wie kaum ein anderer Hit. Das war's ja schon. Die ultimative Chartshow. Unser Thema war heute die Hits des neuen Jahrtausends. Mein Name ist Olli Geis und wie gesagt, lasst mal von euch hören. Wir sind immer für Vorschläge offen. Gerne zum Thema Thema. Ansonsten auch, wie es euch so gefällt. Und ich wünsche euch jetzt noch einen bunten Tag. Macht's gut. Bis dann. Ciao.

0: Ich bin Tanja Wagner. Guten Tag. Die Pflegekassen haben die SPD davor gewarnt, die geplante Pflegereform zu blockieren. Verbandschef Blatt sagte, in der Pflege herrsche Alarmstufe Rot. Die Kassen seien in wenigen Monaten leer. Nicht zu handeln wäre fatal. Der Entwurf müsse jetzt in den Bundestag. SPD-Politiker hatten gestern Änderungen an Reformplänen gefordert und mit Blockade gedroht. Konkret verlangt die SPD einen Pflegedeckel, der die Eigenanteile begrenzt. Der Entwurf von Gesundheitsminister Linnemann sieht Milliardeneinsparungen vor. Welche Rechte haben Kundinnen und Kunden, wenn das T-Shirt beim ersten Tragen reißt oder das Spielzeug schnell den Geist aufgibt? Das sollen sie schneller als bislang erkennen können. Ab heute müssen dafür in der ganzen EU 2 einheitliche Labels verwendet werden.
1: Das eine ist das sogenannte Gewährleistungslabel. Das wird nicht an dem Gegenstand angebracht, den man kauft, sondern es wird überall an der Wand oder neben der Kasse zu sehen sein, mit einer Menge Text. Der klärt unter anderem darüber auf, dass es in der EU eine Gewährleistung von mindestens 2 Jahren gibt. Außerdem gibt es künftig ein sogenanntes Garan-Label. Das sieht man, wenn der Händler ohne zusätzliche Kosten mehr als 2 Jahre Garantie gibt. Dieter Ebeling, Brüssel.
0: Der Entwickler von künstlicher Intelligenz, OpenAI, hat nach einem neuen Zwischenfall das Training seiner leistungsstärksten KI-Modelle ausgesetzt. In einem Test schaffte es, ein KI-Modell ohne Internetzugang Antworten von einem externen Chatbot zu bekommen. Laut OpenAI habe die Software eine Lücke in den Netzwerkeinstellungen gefunden und sie ausgenutzt.
2: Für Luxemburg und die gesamte Großregion ein lockerer Sonne-Wolken-Mix bestimmt den Tag. Dabei liegen die Höchstwerte zwischen 21 und maximal 27 Grad. Morgen am Montag bleibt es spätsommerlich mit viel Sonne, wenigen Wolken und hohen Temperaturen. Die Höchstwerte liegen zwischen 22 Grad im Uessling und maximal 29 Grad in Trier. Und der RTL-Wettertrend? Es wird einen Mix aus Sonne und Wolken geben und das bei Tageshöchstwerten zwischen 25 und 30 Grad. Hier ist der RTL-Verkehrsreport mit den Infos für den heutigen Sonntag. A1 Trier Richtung Koblenz. Zwischen Schwaich und der Ausfahrt Föhren ist die rechte Spur wegen einer Baustelle gesperrt. A4 Esch Richtung Hollerich. Die Strecke zwischen Esch und dem Zessinger Kreuz ist bis morgen früh 5 Uhr wegen Bauarbeiten gesperrt. Umleitungen sind eingerichtet. Und A8 Saarlouis Richtung Luxemburg. Zwischen Rehlingen und Merzig Behinderungen an einer Baustelle. Gute und auch sichere Fahrt.
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0: Ich bin Tanja Wagner. Guten Tag. In Bayern ist auf der Autobahn 96 heute früh ein Reisebus umgekippt. Zwei Menschen starben bei dem Unfall nahe Buchlur. Ein Mensch schwebt in Lebensgefahr, zahlreiche andere wurden verletzt. BLR-Kollege Fabian Schaffer berichtet aus Bayern.
1: Der schwere Unfall ereignete sich am frühen Morgen auf der A96 zwischen Buchlur Ost und Landsberg am Lech West. An Bord eine Reisegruppe mit 40 bis 50 Menschen, hauptsächlich aus den Philippinen. Der Bus, gemeldet in Italien, kam ohne Beteiligung von weiteren Fahrzeugen rechts von der Straße ab, kippte um und blieb dann neben einer Mulde liegen. Warum ist noch unklar. Ein Großaufgebot an Rettungskräften ist im Einsatz. Die Autobahn ist in beide Richtungen gesperrt. Fabian Schaffer, Nachrichtenredaktion.
0: Ticketpreise für S-Bahnen und Busse können eine komplizierte Sache sein, wenn man sie nicht so häufig nutzt. Verbraucherschützer schlagen deshalb ein einfaches Modell vor, und zwar gleich bundesweit. Der Plan ist ein Preismodell, das sich allein an der genutzten Zeit orientiert. Konkret sollte es nur noch 5 Ticketarten geben, für 15 Minuten, 30 Minuten, 60, 120 Minuten und für 24 Stunden. Dieser Ansatz sei einheitlich nutzbar und leicht verständlich, hieß es. Jürgen Klopp verzichtet im zweiten Nations League-Spiel gegen Griechenland regelbedingt auf Innenverteidiger Schlotterbeck. Das geht aus der Kaderliste der UEFA für die Partie der Fußballnationalmannschaft heute Abend in Augsburg hervor. Schlotterbecks Platz durfte gegen Griechenland Jan-Aurel Bissek von Inter Mailand einnehmen.
2: Für Luxemburg und die gesamte Großregion ein lockerer Sonne-Wolken-Mix bestimmt den Tag. Dabei liegen die Höchstwerte zwischen 21 und maximal 27 Grad. Morgen am Montag bleibt es spätsommerlich mit viel Sonne, wenigen Wolken und hohen Temperaturen. Die Höchstwerte liegen zwischen 22 Grad im Uessling und maximal 29 Grad in Trier. Und der RTL-Wettertrend? Es wird einen Mix aus Sonne und Wolken geben und das bei Tageshöchstwerten zwischen 25 und 30 Grad. Und hier ist der RTL-Verkehrsreport mit den Infos für den heutigen Sonntag. A1 Trier Richtung Koblenz. Zwischen Schwaich und der Ausfahrt Föhren ist die rechte Spur wegen einer Baustelle gesperrt. A4 Esch Richtung Hollerich. Die Strecke zwischen Esch und dem Zessinger Kreuz ist bis morgen früh 5 Uhr wegen Bauarbeiten gesperrt. Umleitungen sind eingerichtet. Und A8 Saarlouis Richtung Luxemburg. Zwischen Rehlingen und Merzig Behinderungen an einer Baustelle. Gute und auch sichere Fahrt.
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0: Ich bin Tanja Wagner. Guten Tag. Die Pflegekassen haben die SPD davor gewarnt, die geplante Pflegereform zu blockieren. Verbandschef Blatt sagte, in der Pflege herrsche Alarmstufe Rot. Die Kassen seien in wenigen Monaten leer. Nicht zu handeln wäre fatal. Der Entwurf müsse jetzt in den Bundestag. SPD-Politiker hatten gestern Änderungen an Reformplänen gefordert und mit Blockade gedroht. Konkret verlangt die SPD einen Pflegedeckel, der die Eigenanteile begrenzt. Der Entwurf von Gesundheitsminister Linnemann sieht Milliardeneinsparungen vor. Welche Rechte haben Kundinnen und Kunden, wenn das T-Shirt beim ersten Tragen reißt oder das Spielzeug schnell den Geist aufgibt? Das sollen sie schneller als bislang erkennen können. Ab heute müssen dafür in der ganzen EU 2 einheitliche Labels verwendet werden.
1: Das eine ist das sogenannte Gewährleistungslabel. Das wird nicht an dem Gegenstand angebracht, den man kauft, sondern es wird überall an der Wand oder neben der Kasse zu sehen sein, mit einer Menge Text. Der klärt unter anderem darüber auf, dass es in der EU eine Gewährleistung von mindestens 2 Jahren gibt. Außerdem gibt es künftig ein sogenanntes Garant-Label. Das sieht man, wenn der Händler ohne zusätzliche Kosten mehr als 2 Jahre Garantie gibt. Dieter Hebeling, Brüssel.
0: Der Entwickler von künstlicher Intelligenz, OpenAI, hat nach einem neuen Zwischenfall das Training seiner leistungsstärksten KI-Modelle ausgesetzt. In einem Test schaffte es, ein KI-Modell ohne Internetzugang Antworten von einem externen Chatbot zu bekommen. Laut OpenAI habe die Software eine Lücke in den Netzwerkeinstellungen gefunden und sie ausgenutzt.
2: Für Luxemburg und die gesamte Großregion ein lockerer Sonne-Wolken-Mix bestimmt den Tag. Dabei liegen die Höchstwerte zwischen 21 und maximal 27 Grad. Morgen am Montag bleibt es spätsommerlich mit viel Sonne, wenigen Wolken und hohen Temperaturen. Die Höchstwerte liegen zwischen 22 Grad im Uessling und maximal 29 Grad in Trier. Und der RTL-Wettertrend? Es wird einen Mix aus Sonne und Wolken geben und das bei Tageshöchstwerten zwischen 25 und 30 Grad. Hier ist der RTL-Verkehrsreport mit den Infos für den heutigen Sonntag. A1 Trier Richtung Koblenz. Zwischen Schwaich und der Ausfahrt Föhren ist die rechte Spur wegen einer Baustelle gesperrt. A4 Esch Richtung Hollerich. Die Strecke zwischen Esch und dem Zessinger Kreuz ist bis morgen früh 5 Uhr wegen Bauarbeiten gesperrt. Umleitungen sind eingerichtet. Und A8 Saarlouis Richtung Luxemburg. Zwischen Rehlingen und Merzig Behinderungen an einer Baustelle. Gute und auch sichere Fahrt.
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0: Ich bin Tanja Wagner. Guten Tag. In Bayern ist auf der Autobahn 96 heute früh ein Reisebus umgekippt. Zwei Menschen starben bei dem Unfall nahe Buchlur. Ein Mensch schwebt in Lebensgefahr, zahlreiche andere wurden verletzt. BLR-Kollege Fabian Schaffer berichtet aus Bayern.
1: Der schwere Unfall ereignete sich am frühen Morgen auf der A96 zwischen Buchlur Ost und Landsberg am Lech West. An Bord eine Reisegruppe mit 40 bis 50 Menschen, hauptsächlich aus den Philippinen. Der Bus, gemeldet in Italien, kam ohne Beteiligung von weiteren Fahrzeugen rechts von der Straße ab, kippte um und blieb dann neben einer Mulde liegen. Warum ist noch unklar. Ein Großaufgebot an Rettungskräften ist im Einsatz. Die Autobahn ist in beide Richtungen gesperrt. Fabian Schaffer, Nachrichtenredaktion.
0: Ticketpreise für S-Bahnen und Busse können eine komplizierte Sache sein, wenn man sie nicht so häufig nutzt. Verbraucherschützer schlagen deshalb ein einfaches Modell vor, und zwar gleich bundesweit. Der Plan ist ein Preismodell, das sich allein an der genutzten Zeit orientiert. Konkret sollte es nur noch 5 Ticketarten geben, für 15 Minuten, 30 Minuten, 60, 120 Minuten und für 24 Stunden. Dieser Ansatz sei einheitlich nutzbar und leicht verständlich, hieß es. Jürgen Klopp verzichtet im zweiten Nations League-Spiel gegen Griechenland regelbedingt auf Innenverteidiger Schlotterbeck. Das geht aus der Kaderliste der UEFA für die Partie der Fußballnationalmannschaft heute Abend in Augsburg hervor. Schlotterbecks Platz durfte gegen Griechenland Jan-Aurel Bissek von Inter Mailand einnehmen.
2: Für Luxemburg und die gesamte Großregion ein lockerer Sonne-Wolken-Mix bestimmt den Tag. Dabei liegen die Höchstwerte zwischen 21 und maximal 27 Grad. Morgen am Montag bleibt es spätsommerlich mit viel Sonne, wenigen Wolken und hohen Temperaturen. Die Höchstwerte liegen zwischen 22 Grad im Uessling und maximal 29 Grad in Trier. Und der RTL-Wettertrend? Es wird einen Mix aus Sonne und Wolken geben und das bei Tageshöchstwerten zwischen 25 und 30 Grad. Und hier ist der RTL-Verkehrsreport mit den Infos für den heutigen Sonntag. A1 Trier Richtung Koblenz. Zwischen Schwaich und der Ausfahrt Föhren ist die rechte Spur wegen einer Baustelle gesperrt. A4 Esch Richtung Hollerich. Die Strecke zwischen Esch und dem Tessinger Kreuz ist bis morgen früh 5 Uhr wegen Bauarbeiten gesperrt. Umleitungen sind eingerichtet. Und A8 Saarlouis Richtung Luxemburg. Zwischen Rehlingen und Merzig Behinderungen an einer Baustelle. Gute und auch sichere Fahrt.
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0: Ich bin Tanja Wagner. Guten Tag. Die Pflegekassen haben die SPD davor gewarnt, die geplante Pflegereform zu blockieren. Verbandchef Blatt sagte, in der Pflege herrsche Alarmstufe Rot. Die Kassen seien in wenigen Monaten leer. Nicht zu handeln wäre fatal. Der Entwurf müsse jetzt in den Bundestag. SPD-Politiker hatten gestern Änderungen an Reformplänen gefordert und mit Blockade gedroht. Konkret verlangt die SPD einen Pflegedeckel, der die Eigenanteile begrenzt. Der Entwurf von Gesundheitsminister Lindemann sieht Milliardeneinsparungen vor. Welche Rechte haben Kundinnen und Kunden, wenn das T-Shirt beim ersten Tragen reißt oder das Spielzeug schnell den Geist aufgibt? Das sollen sie schneller als bislang erkennen können. Ab heute müssen dafür in der ganzen EU 2 einheitliche Labels verwendet werden.
1: Das eine ist das sogenannte Gewährleistungslabel. Das wird nicht an dem Gegenstand angebracht, den man kauft, sondern es wird überall an der Wand oder neben der Kasse zu sehen sein, mit einer Menge Text. Der klärt unter anderem darüber auf, dass es in der EU eine Gewährleistung von mindestens 2 Jahren gibt. Außerdem gibt es künftig ein sogenanntes Garan-Label. Das sieht man, wenn der Händler ohne zusätzliche Kosten mehr als 2 Jahre Garantie gibt. Dieter Hebeling, Brüssel.
0: Der Entwickler von künstlicher Intelligenz, OpenAI, hat nach einem neuen Zwischenfall das Training seiner leistungsstärksten KI-Modelle ausgesetzt. In einem Test schaffte es, ein KI-Modell ohne Internetzugang Antworten von einem externen Chatbot zu bekommen. Laut OpenAI habe die Software eine Lücke in den Netzwerkeinstellungen gefunden und sie ausgenutzt.
2: Für Luxemburg und die gesamte Großregion ein lockerer Sonne-Wolken-Mix bestimmt den Tag. Dabei liegen die Höchstwerte zwischen 21 und maximal 27 Grad. Morgen am Montag bleibt es spätsommerlich mit viel Sonne, wenigen Wolken und hohen Temperaturen. Die Höchstwerte liegen zwischen 22 Grad im Uessling und maximal 29 Grad in Trier. Und der RTL-Wettertrend? Es wird einen Mix aus Sonne und Wolken geben und das bei Tageshöchstwerten zwischen 25 und 30 Grad. Hier ist der RTL-Verkehrsreport mit den Infos für den heutigen Sonntag. A1 Trier Richtung Koblenz. Zwischen Schwaich und der Ausfahrt Föhren ist die rechte Spur wegen einer Baustelle gesperrt. A4 Esch Richtung Hollerich. Die Strecke zwischen Esch und dem Tessinger Kreuz ist bis morgen früh 5 Uhr wegen Bauarbeiten gesperrt. Umleitungen sind eingerichtet. Und A8 Saarlouis Richtung Luxemburg. Zwischen Rehlingen und Merzig Behinderungen an einer Baustelle. Gute und auch sichere Fahrt.
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1: Ich bin Tanja Wagner. Guten Tag. Die Pflegekassen haben die SPD davor gewarnt, die geplante Pflegereform zu blockieren. Verbandschef Blatt sagte, in der Pflege herrsche Alarmstufe Rot. Die Kassen seien in wenigen Monaten leer. Nicht zu handeln wäre fatal. Der Entwurf müsse jetzt in den Bundestag. SPD-Politiker hatten gestern Änderungen an Reformplänen gefordert und mit Blockade gedroht. Konkret verlangt die SPD einen Pflegedeckel, der die Eigenanteile begrenzt. Der Entwurf von Gesundheitsminister Linnemann sieht Milliardeneinsparungen vor. Welche Rechte haben Kundinnen und Kunden, wenn das T-Shirt beim ersten Tragen reißt oder das Spielzeug schnell den Geist aufgibt? Das sollen sie schneller als bislang erkennen können. Ab heute müssen dafür in der ganzen EU 2 einheitliche Labels verwendet werden.
2: Das eine ist das sogenannte Gewährleistungslabel. Das wird nicht an dem Gegenstand angebracht, den man kauft, sondern es wird überall an der Wand oder neben der Kasse zu sehen sein, mit einer Menge Text. Der klärt unter anderem darüber auf, dass es in der EU eine Gewährleistung von mindestens 2 Jahren gibt. Außerdem gibt es künftig ein sogenanntes Garant-Label. Das sieht man, wenn der Händler ohne zusätzliche Kosten mehr als 2 Jahre Garantie gibt. Dieter Ebeling, Brüssel.
1: Der Entwickler von künstlicher Intelligenz, OpenAI, hat nach einem neuen Zwischenfall das Training seiner leistungsstärksten KI-Modelle ausgesetzt. In einem Test schaffte es, ein KI-Modell ohne Internetzugang Antworten von einem externen Chatbot zu bekommen. Laut OpenAI habe die Software eine Lücke in den Netzwerkeinstellungen gefunden und sie ausgenutzt.
3: Für Luxemburg und die gesamte Großregion ein lockerer Sonne-Wolken-Mix bestimmt den Tag. Dabei liegen die Höchstwerte zwischen 21 und maximal 27 Grad. Morgen am Montag bleibt es spätsommerlich mit viel Sonne, wenigen Wolken und hohen Temperaturen. Die Höchstwerte liegen zwischen 22 Grad im Uessling und maximal 29 Grad in Trier. Und der RTL-Wettertrend? Es wird einen Mix aus Sonne und Wolken geben und das bei Tageshöchstwerten zwischen 25 und 30 Grad. Hier ist der RTL-Verkehrsreport mit den Infos für den heutigen Sonntag. A1 Trier Richtung Koblenz. Zwischen Schwaich und der Ausfahrt Föhren ist die rechte Spur wegen einer Baustelle gesperrt. A4 Esch Richtung Hollerich. Die Strecke zwischen Esch und dem Zessinger Kreuz ist bis morgen früh 5 Uhr wegen Bauarbeiten gesperrt. Umleitungen sind eingerichtet. Und A8 Saarlouis Richtung Luxemburg. Zwischen Rehlingen und Merzig Behinderungen an einer Baustelle. Gute und auch sichere Fahrt.
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0: Ich bin Tanja Wagner. Guten Tag. Der Sozialflügel der CDU übt scharfe Kritik am Kurs der Partei und fordert CDU-Chef Merz zu Veränderungen auf. Die Partei werde den eigenen Ansprüchen als Volkspartei nicht mehr gerecht. Das sagte der Vorsitzende der christlich-demokratischen Arbeitnehmerschaft Radke. Lea Matschulat berichtet.
1: Die CDU habe einfach zu viele gesellschaftliche Gruppen aus dem Blick verloren. Eine Volkspartei, die nur noch mit sich selbst spreche, höre auf, eine Volkspartei zu sein. Radke schlägt vor, mehr Menschen aus zum Beispiel dem Handwerk oder der Pflege in den Wahlkreisen aufzustellen.
0: Mit dem heutigen Tag ist in Deutschland eine EU-Richtlinie gegen das sogenannte Greenwashing in Kraft getreten. Unternehmen, die mit Nachhaltigkeit und Umweltfreundlichkeit ihrer Produkte werben, müssen das ab sofort nachweisen. Verbraucher sollen auch verlässlichere Informationen darüber bekommen, wie haltbar ein Produkt ist und wie man es reparieren kann. Außerdem sind künftig nur noch Nachhaltigkeitssiegel erlaubt, die unabhängig oder staatlich zertifiziert wurden. Die Schweizer haben sich bei einer Volksabstimmung dagegen ausgesprochen, eine stärkere Neutralität in der Verfassung zu verankern. Nach einer ersten Hochrechnung stimmten 71% gegen die Initiative der Vereinigung Pro Schweiz, die der rechtskonservativen SVP nahesteht. Sie hatte argumentiert, dass die Schweiz sicherer sei, wenn sie sich komplett aus allen Konflikten heraushalte. Das hätte zur Folge gehabt, dass sich das Land zum Beispiel nicht mehr an den meisten internationalen Sanktionen beteiligt, wie etwa gegen Russland. Auch ein Beitritt zu Militärbündnissen wie der NATO wäre dann ausgeschlossen. 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
2: Für Luxemburg und die gesamte Großregion ein lockerer Sonne-Wolken-Mix bestimmt den Tag. Dabei liegen die Höchstwerte zwischen 21 und maximal 27 Grad. Morgen am Montag bleibt es spätsommerlich mit viel Sonne, wenigen Wolken und hohen Temperaturen. Die Höchstwerte liegen zwischen 22 Grad im Uessling und maximal 29 Grad in Trier. Und der RTL-Wettertrend? Es wird einen Mix aus Sonne und Wolken geben und das bei Tageshöchstwerten zwischen 25 und 30 Grad. Und hier ist der RTL-Verkehrsreport mit den Infos für den heutigen Sonntag. A1 Trier Richtung Koblenz. Zwischen Schwaich und der Ausfahrt Föhren ist die rechte Spur wegen einer Baustelle gesperrt. A4 Esch Richtung Hollerich. Die Strecke zwischen Esch und dem Zessinger Kreuz ist bis morgen früh 5 Uhr wegen Bauarbeiten gesperrt. Umleitungen sind eingerichtet. Und A8 Saarlouis Richtung Luxemburg. Zwischen Rehlingen und Merzig Behinderungen an einer Baustelle. Gute und auch sichere Fahrt.
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0: Ich bin Tanja Wagner. Guten Tag. Der Sozialflügel der CDU übt scharfe Kritik am Kurs der Partei und fordert CDU-Chef Merz zu Veränderungen auf. Die Partei werde den eigenen Ansprüchen als Volkspartei nicht mehr gerecht. Das sagte der Vorsitzende der christlich-demokratischen Arbeitnehmerschaft Radke. Lea Matschulat berichtet.
1: Die CDU habe einfach zu viele gesellschaftliche Gruppen aus dem Blick verloren. Eine Volkspartei, die nur noch mit sich selbst spreche, höre auf, eine Volkspartei zu sein. Radke schlägt vor, mehr Menschen aus zum Beispiel dem Handwerk oder der Pflege in den Wahlkreisen aufzustellen.
0: Mit dem heutigen Tag ist in Deutschland eine EU-Richtlinie gegen das sogenannte Greenwashing in Kraft getreten. Unternehmen, die mit Nachhaltigkeit und Umweltfreundlichkeit ihrer Produkte werben, müssen das ab sofort nachweisen. Verbraucher sollen auch verlässlichere Informationen darüber bekommen, wie haltbar ein Produkt ist und wie man es reparieren kann. Außerdem sind künftig nur noch Nachhaltigkeitssiegel erlaubt, die unabhängig oder staatlich zertifiziert wurden. Die Schweizer haben sich bei einer Volksabstimmung dagegen ausgesprochen, eine stärkere Neutralität in der Verfassung zu verankern. Nach einer ersten Hochrechnung stimmten 71% gegen die Initiative der Vereinigung Pro Schweiz, die der rechtskonservativen SVP nahesteht. Sie hatte argumentiert, dass die Schweiz sicherer sei, wenn sie sich komplett aus allen Konflikten heraushalte. Das hätte zur Folge gehabt, dass sich das Land zum Beispiel nicht mehr an den meisten internationalen Sanktionen beteiligt, wie etwa gegen Russland. Auch ein Beitritt zu Militärbündnissen wie der NATO wäre dann ausgeschlossen. 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
2: Für Luxemburg und die gesamte Großregion ein lockerer Sonne-Wolken-Mix bestimmt den Tag. Dabei liegen die Höchstwerte zwischen 21 und maximal 27 Grad. Morgen am Montag bleibt es spätsommerlich mit viel Sonne, wenigen Wolken und hohen Temperaturen. Die Höchstwerte liegen zwischen 22 Grad im Uessling und maximal 29 Grad in Trier. Und der RTL-Wettertrend? Es wird einen Mix aus Sonne und Wolken geben und das bei Tageshöchstwerten zwischen 25 und 30 Grad. Hier ist der RTL-Verkehrsreport mit den Infos für den heutigen Sonntag. A1 Trier Richtung Koblenz. Zwischen Schwaich und der Ausfahrt Föhren ist die rechte Spur wegen einer Baustelle gesperrt. A4 Esch Richtung Hollerich. Die Strecke zwischen Esch und dem Zessinger Kreuz ist bis morgen früh 5 Uhr wegen Bauarbeiten gesperrt. Umleitungen sind eingerichtet. Und A8 Saarlouis Richtung Luxemburg. Zwischen Rehlingen und Merzig Behinderungen an einer Baustelle. Gute und auch sichere Fahrt.
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